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1: Prinz Harry und Meghan sollen noch diesen Monat nach Großbritannien zurückkehren, das berichten mehrere britische Medien. Die Kinder des Paares, Archie und Lilibet, sollen demnach schon im September in Großbritannien in die Schulen gehen. Harry und Meghan haben sich 2020 von ihren royalen Pflichten zurückgezogen und sind in die USA gezogen. Justizministerin Anna Sporrer zeigt sich tief besorgt über die aktuellen Angriffe auf die Justiz. Hintergrund ist der Versuch, mit mutmaßlich gefälschten Unterlagen gegen die BUWOG-Richterin Marion Hohenecker vorzugehen. Sporrer spricht von gezielten und systematischen Angriffen auf die persönliche und berufliche Integrität der Richterinnen und Richter. Die Richtervereinigung und die Staatsanwältevereinigung haben das Vorgehen der Grasser Anwälte ebenfalls scharf kritisiert. Der LASK muss die Träume vom erstmaligen Einzug in die Fußball-Champions League wohl schon zur Halbzeit des Playoffs ad acta legen. Im Hinspiel bei Celtic Glasgow gestern Abend kommen die Linzer trotz mehrerer Chancen zu keinem erfolgreichen Abschluss. Nach der 0:3-Niederlage steht der LASK kommenden Dienstag vor eigenem Publikum gegen Schottlands Rekordmeister vor einer enormen Herausforderung. Die Verhandlungen zu den Dürrehilfen und dem Klimagesetz stehen auf der Kippe. Auch gestern Abend hat es keine Einigung gegeben. Es geht darum, ab wann Österreich klimaneutral sein soll. Die ÖVP will 2050, SPÖ und NEOS 2040. Heute soll es einen letzten Gesprächsanlauf geben.
2: Schönen guten Morgen heute am Donnerstag und ich bin heute vom Regen aufgewacht, Fenster gekippt und draußen prasselt der Regen runter. Es ziehen heute einige Regenwolken durch, auch am Nachmittag gewittert, dazwischen aber viel Sonnenschein. Da wird stellenweise auch richtig heiß, im Osten sogar bis zu 33 Grad heute.
3: Schönen guten Morgen heute am Donnerstag. Schön, dass wir gemeinsam in den Tag starten. Und das ist der Blick auf Österreichs Straßen. Da ist aktuell noch nichts los. Gute und vor allem sichere Fahrt.
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4: Und schon ist wieder Donnerstag. Willkommen, schönen guten Morgen. Kurz nach 6 ist es. Ich bin Michael Grohmann und jetzt kommen Adam Freeland, Måneskin und Little Me.

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Für mich die besten Song Contest Winner ever. Måneskin hier auf Pirate Radio. Schönen guten Morgen am Donnerstag. Gleich ist es 6:45 und wir freuen uns schon sehr auf Samstag. Und zwar nicht diesen, sondern nächste Woche. Am 29. August geht's ab 18.30 Uhr los mit dem Gürtel Nightwalk. Schon zum 27. Mal. Ist zwar ein kleines Festival, aber absolut fein. Am Gürtel, vorwiegend in den Stadtbahnbögen und drumherum. Das sind auch auf Freiluftbühnen aufgebaut. Und das ist das Event für alle Alternative-Fans. Deswegen sind wir natürlich auch mit dabei und würde uns freuen, wenn du vorbeikommst und Hallo sagst. Übrigens, wer, wo, wann spielt, findest du auf PirateRadio.at.

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0: Wir lieben Wolf Alice.
1: Du auch? Dann willkommen in unserer Pirate Radio Community. Schönen guten Morgen am Donnerstag. In 7 Minuten ist es 6:30 und wettermäßig wird es heute schwül und gewitterig. Da können auch die ein oder anderen Unwetter vorbeiziehen, also ein bisschen aufpassen heute. Jetzt starten wir aber mal in den Tag mit geiler Musik. Ein bisschen Grunge von Mud Honey. Übrigens, mehr Grunge gibt's bei uns immer kurz vor 11:30 bei Grunge zum Brunch.

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Rival Sons hier auf Pirate Radio. Absolute Legenden. Willkommen am Donnerstagmorgen. Das ist deine Alternative im Radio. Das ist dein Pirate Radio. Bei uns gibt's nämlich nur alternatives Zeug. Aber der Kaffee in der Früh, den lassen wir uns nicht nehmen, gell? Wobei, jetzt habe ich gerade gelesen, die Italiener verzichten immer mehr drauf, weil er ihnen zu teuer wird mittlerweile, der Espresso. In Bozen zum Beispiel kostet er schon 1,51 Euro. Ja, ich weiß, das gleiche habe ich mir auch gedacht, muss man mal bei uns einen Kaffee trinken gehen. Und dass da viele ganz aufhören zum Kaffee trinken, die Italiener, geil, eher friert die Hölle zu. Ja,

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1: Prinz Harry und Meghan sollen noch diesen Monat nach Großbritannien zurückkehren, das berichten mehrere britische Medien. Die Kinder des Paares, Archie und Lilibet, sollen demnach schon im September in Großbritannien in die Schulen gehen. Harry und Meghan haben sich 2020 von ihren royalen Pflichten zurückgezogen und sind in die USA gezogen. Justizministerin Anna Sporrer zeigt sich tief besorgt über die aktuellen Angriffe auf die Justiz. Hintergrund ist der Versuch, mit mutmaßlich gefälschten Unterlagen gegen die BUWOG-Richterin Marion Hohenecker vorzugehen. Sporrer spricht von gezielten und systematischen Angriffen auf die persönliche und berufliche Integrität der Richterinnen und Richter. Die Richtervereinigung und die Staatsanwältevereinigung haben das Vorgehen der Grasser Anwälte ebenfalls scharf kritisiert. Der LASK muss die Träume vom erstmaligen Einzug in die Fußball-Champions League wohl schon zur Halbzeit des Playoffs ad acta legen. Im Hinspiel bei Celtic Glasgow gestern Abend kommen die Linzer trotz mehrerer Chancen zu keinem erfolgreichen Abschluss. Nach der 0:3-Niederlage steht der LASK kommenden Dienstag vor eigenem Publikum gegen Schottlands Rekordmeister vor einer enormen Herausforderung. Die Verhandlungen zu den Dürrehilfen und dem Klimagesetz stehen auf der Kippe. Auch gestern Abend hat es keine Einigung gegeben. Es geht darum, ab wann Österreich klimaneutral sein soll. Die ÖVP will 2050, SPÖ und NEOS 2040. Heute soll es einen letzten Gesprächsanlauf geben.
2: Schönen guten Morgen heute am Donnerstag und heute wird es ein bisschen aprilmäßig. Zum einen scheint die Sonne, dann plötzlich gibt es wieder richtigen Regen, dann kommt wieder die Sonne raus. Am Nachmittag wird es teilweise auch richtig ungemütlich mit Gewittern, stellenweise auch mit Hagel. Windig wird es, aber sehr heiß. 30 bis 34 Grad gibt es heute maximal.
3: Hallo zu euch ins Auto, das ist der Blick auf Österreichs Straßen. All in läuft's gut, ein Problem gibt's allerdings in Wien. Und zwar ein Unfall auf der Altmannsdorfer Straße, Höhe Breitenfurter Straße. In beiden Richtungen ist hier jeweils ein Fahrstreifen gesperrt. Statt einwärts Rückstau auf den Altmannsdorfer Ast und 20 Minuten Zeitverlust. Statt auswärts geht der Rückstau bis zum Grünen Berg, da sind es ca. 15 Minuten. Ansonsten läuft's auf Österreichs Straßen, gute und vor allem sichere Fahrt.
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4: Kurz nach 7 ist es Donnerstagmorgen. Ich bin Michael Grohmann und in Kürze schauen wir, welche neuen Filme in unseren Kinos starten. Außerdem hoffe ich, deine Stimme ist schon geölt. Üben wir mal ein bisschen. 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

Ja, sowas braucht man in der Früh, gell? Zum richtig munter werden. Massimo Park hier auf Pirate Radio. Wir sind eine echte Alternative im Radio, denn wir verschonen dich vom Mainstream. Bei uns gibt's Alternative Rock und Alternative Pop und das Ganze nonstop. Willkommen an diesem Donnerstag. 7:15 ist es. Nicht nur das Frequency Festival ist diese Woche in Österreich. Es starten auch einige coole Filme und da gibt's sogar eine Verbindung. Nämlich morgen am Freitag eine großartige Musikerin und interessante Persönlichkeit vor Ort. Noga RS. Und gleichzeitig startet im Kino ihre neue Musikdoku, zeigt da über ihr Leben und ihre Musik und wie sie oft hin und her gerissen ist zwischen der Leidenschaft eben fürs Musikmachen international und dem, was in ihrer Heimat so politisch los ist im Nahen Osten. Und das ist ganz, ganz spannend, teilweise auch richtig rührend gemacht. Noga ist absolut empfehlenswert, kannst du auf jeden Fall anschauen im Kino. Wenn du aber sagst, nein, ich brauche nichts Tiefgründiges, mein Leben ist hart genug, ich schaue mal lieber irgendwas an, was mich mitreißt im Sinne von Gruselgeschichten und sowas, ja, da gibt es auch was, einen neuen Horrorstreifen, der heißt Insidious. Also, was auch immer du tust, ich wünsche dir viel Spaß dabei. Olivia Rodrigo und Robert Smith begleiten dich aber jetzt einmal in diesen Donnerstagmorgen. What's Wrong With Me? Ihre aktuelle Single. Auf deinem Lieblingsradiosender, Pirate Radio.

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0: Das ist absoluter Kult von Gogol Bordello hier auf Pirate Radio. Nö, da gibt's keinen Mainstream. Bei uns gibt's Alternative Rock und Pop nonstop. In 4 Minuten ist es 7:30 und das Wetter wird heute genau so, wie sich's all deine Freunde und Bekannten vorstellen, die in den letzten Wochen immer nur geschimpft haben.
1: Es ist so heiß.
0: Es war ja auch heiß. Aber es sind ja eben nur ein paar Wochen Sommer. Und okay, die Trockenheit, das ist auch nicht gut, aber ja, heute kriegen wir quasi genau das Wetter, das sich alle anderen wünschen, nämlich Regen, Gewitter und nur zwischendurch ein bisschen Sonne. Dafür kommt der Wind wieder. 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

Intergalactic, die Beastie Boys auf Pirate Radio. Jetzt ist aber Schluss mit Lärm, Freunde. Schönen guten Morgen am Donnerstag. Freue mich, dass du uns eingeschalten hast. 3 Wochen sind es nicht einmal mehr ganz. Dann kommt der neue Musikfilm Don't Look Back in Anger. Die Hintergrunddoku zum Comeback von Oasis heraus. Und der Trailer ist schon da, muss sagen, sehr vielversprechend. Die beiden plaudern da ein bisschen aus dem Nähkästchen, auch über einen langjährigen Streit. Wären ziemlich emotional dabei, nämlich im Guten, weil es ein bisschen Selbstreflexion mal gegeben hat. Und irgendwie einander jetzt ganz anders wertschätzen.

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1: Österreich schickt Asylsuchende nach Italien zurück. Das berichten jetzt italienische Nachrichtenagenturen. Seit dem Inkrafttreten des neuen EU-Asyl- und Migrationspakts am 12. Juni sind bereits 4 Menschen nach Italien gebracht worden. Die Überstellungen der ersten sogenannten Dublin-Fälle erfolgen demnach mit öffentlichen Verkehrsmitteln. Die geplante Sozialhilfereform soll wie angekündigt im Jahr 2027 umgesetzt werden. Das betont heute das Sozialministerium. Details zum Verhandlungsstand oder ein konkreter Fahrplan liegen derzeit aber nicht vor. Klar sei aber, dass es keine Stückwerkreform, sondern eine ganzheitliche Lösung geben soll. In der Nacht auf heute haben Unwetter in Teilen Deutschlands schwere Schäden angerichtet. Mindestens eine Person kommt dabei auch ums Leben. Weitere Menschen sind verletzt, wie die Polizei mitteilt. Dutzende Gebäude sind teils zerstört, komplette Dachstühle angehoben und Dachteile bis zu 100 Meter verweht worden. Die Verhandlungen zu den Dürrehilfen und dem Klimagesetz stehen auf der Kippe. Auch gestern Abend hat es keine Einigung gegeben. Es geht darum, ab wann Österreich klimaneutral sein soll. Die ÖVP will 2050, SPÖ und NEOS 2040. Heute soll es einen letzten Gesprächsanlauf geben.
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3: Schönen guten Morgen heute am Donnerstag und heute wird es ein bisschen aprilmäßig. Zum einen scheint die Sonne, dann plötzlich gibt es wieder richtigen Regen, dann kommt wieder die Sonne raus. Am Nachmittag wird es teilweise auch richtig ungemütlich mit Gewittern, stellenweise auch mit Hagel. Windig wird es, aber sehr heiß. 30 bis 34 Grad gibt es heute maximal.
4: Hi zu euch ins Auto, der Blick auf Österreichs Straßen in Salzburg. Auf der A10 Richtung Villach, Sperre der Tunnelkette, weil ein defekter LKW im Hieflertunnel steht. In Niederösterreich eine weitere Tunnelsperre und zwar auf der S1 Richtung Eibisbrunn und zwar bei Korneuburg der Kreuzensteintunnel. Ausweichen geht da am besten über das Stadtgebiet von Korneuburg oder die A22. Und in Wien ein Unfall auf der Altmannsdorfer Straße, Höhe Breitenfurter Straße. In beiden Richtungen ist da jeweils eine Fahrspur gesperrt. Statt einwärts dauert es 20 Minuten länger, statt auswärts aktuell 10. Gute und vor allem sichere Fahrt.
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5: Schönen guten Morgen, wir machen uns wieder auf den Weg in die Arbeit. Kurz nach 8 ist es. Ich bin Michael Grohmann, habe für dich aber auch die Events dieser Woche in Kürze. Jetzt legen wir mal los mit Sanyoto, Salty Feet.

Wurscht, was die anderen sagen, wir stehen einfach auf diesen Sound, nämlich Alternative Rock und Pop nonstop hier auf Pirate Radio. Das waren Efeu und heute geht's ja los mit dem Frequency Festival mit Kraftklub und Fontaines DC. Morgen Sido und Paul Kalkbrenner unter anderem und am Samstag die 21 Pilots, da freuen wir uns auch schon mega drauf. Und du weißt ja, wenn immer du nach Veranstaltungen suchst, schau vorbei auf pirateradio.at.

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weil man mit Alternative Sounds am besten in den Tag startet. Joe und Basic Being Basic auf Pirate Radio. Das ist Alternative Rock und Pop nonstop an deinem Donnerstagmorgen. Und der wird heute ziemlich gewitterig und schwül werden. Bis zu 33 Grad gehen sich zwar im Osten und im Südosten Österreichs aus, aber es kommen auch einige Unwetter, Hagel und stürmen kann es auch. Also aufpassen heißt es heute. Wer auf Abwechslung steht, wird voll bedient. Hier sind die Dandy Warhols. Schönen guten Morgen. 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
1: Rap ist tot, heißt diese Nummer. Ist mir fast ein bisschen zu melancholisch zum Aufstehen, gell? Willkommen am Donnerstagmorgen, hier ist dein Pirate Radio und wenn du uns nicht missen möchtest und lieber deine Musik hörst als den Lärm von der Straßenbahn oder der U-Bahn, na dann nimm uns doch einfach mit. 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
1: Prinz Harry und Meghan sollen noch diesen Monat nach Großbritannien zurückkehren, das berichten mehrere britische Medien. Die Kinder des Paares, Archie und Lilibet, sollen demnach schon im September in Großbritannien in die Schulen gehen. Harry und Meghan haben sich 2020 von ihren royalen Pflichten zurückgezogen und sind in die USA gezogen. Justizministerin Anna Sporrer zeigt sich tief besorgt über die aktuellen Angriffe auf die Justiz. Hintergrund ist der Versuch, mit mutmaßlich gefälschten Unterlagen gegen die BUWOG-Richterin Marion Hohenecker vorzugehen. Sporrer spricht von gezielten und systematischen Angriffen auf die persönliche und berufliche Integrität der Richterinnen und Richter. Die Richtervereinigung und die Staatsanwältevereinigung haben das Vorgehen der Grasser Anwälte ebenfalls scharf kritisiert. Der LASK muss die Träume vom erstmaligen Einzug in die Fußball-Champions League wohl schon zur Halbzeit des Playoffs ad acta legen. Im Hinspiel bei Celtic Glasgow gestern Abend kommen die Linzer trotz mehrerer Chancen zu keinem erfolgreichen Abschluss. Nach der 0:3-Niederlage steht der LASK kommenden Dienstag vor eigenem Publikum gegen Schottlands Rekordmeister vor einer enormen Herausforderung. In der Nacht auf heute haben Unwetter in Teilen Deutschlands schwere Schäden angerichtet. Mindestens eine Person kommt dabei auch ums Leben. Weitere Menschen sind verletzt, wie die Polizei mitteilt. Dutzende Gebäude sind teils zerstört, komplette Dachstühle angehoben und Dachteile bis zu 100 Meter verweht worden.
2: Schönen guten Morgen heute am Donnerstag und nass und heiß wird's heute. Es regnet immer wieder, gleichzeitig wird's aber auch richtig warm bei Temperaturen um die 30 bis sogar 34 Grad, vor allem im Osten Österreichs. Aber, und jetzt kommt aber noch ein Aber, am Nachmittag ziehen noch einige Regenwolken durch, teilweise mit Gewitter inklusive Hagel heute am Nachmittag.
3: Es gibt nur eine Meldung, allerdings hat die in sich in Salzburg auf der A10 Richtung Villach bei Golling. Da bleiben nach wie vor der Ofenauer und der Hieflertunnel gesperrt. Der Rückstau reicht auf meinen Kamerabildern bis Kuchl zurück. Das heißt 7 Kilometer, das heißt Minimum eine halbe Stunde Zeitverlust. Ausweichen geht über die B159. Ansonsten läuft's, gute und vor allem sichere Fahrt.
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4: Schönen Vormittag, willkommen hier bei Pirate Radio. Wir sind dein Konzert- und Festivalsender und deswegen haben wir diese Stunde auch wieder Tickets für dich. Für den September gleich mal. Wohin wir dich schicken, verrate ich dir in Kürze. Und loslegen tun wir jetzt mit Bilderbuch.

Coole Sounds von Scofi und Skyfarmer hier auf Pirate Radio. Noch ein bisschen Indie-Pop wird es jetzt wieder ein bisschen rockiger. Biffy Clyro ist im Anmarsch. Und sei so gut, wenn dich wer fragt, welchen Radiosender du hörst, sag's wie es ist, Pirate Radio.

Sophie Royer hier auf Pirate Radio. Ja, doch das ist Musik aus Österreich. Und wir hoffen, sie kommt bald zu uns in unseren Pirate Radio Freitalk, unseren Podcast, wo wir mit österreichischen Künstlern ein bisschen aus dem Nähkästchen plaudern, schauen, was so als nächstes vorhaben und so weiter. Übrigens, die letzten Episoden kannst du alle nachhören auf pirateradio.at oder natürlich überall, wo es Podcasts gibt.

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Von Anfang an war ich ein Fan von ihnen. Days of the New, Touch, Peel and Stand hier auf Pirate Radio. Bei uns gibt's das alternative Zeug, das die anderen alle nicht spielen werden. Schönen Donnerstagvormittag wünsche ich dir. Und jetzt muss ich dir was vorspielen. Gefällt dir das?

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1: Österreich schickt Asylsuchende nach Italien zurück. Das berichten jetzt italienische Nachrichtenagenturen. Seit dem Inkrafttreten des neuen EU-Asyl- und Migrationspakts am 12. Juni sind bereits 4 Menschen nach Italien gebracht worden. Die Überstellungen der ersten sogenannten Dublin-Fälle erfolgen demnach mit öffentlichen Verkehrsmitteln. Die geplante Sozialhilfereform soll wie angekündigt im Jahr 2027 umgesetzt werden. Das betont heute das Sozialministerium. Details zum Verhandlungsstand oder ein konkreter Fahrplan liegen derzeit aber nicht vor. Klar sei aber, dass es keine Stückwerkreform, sondern eine ganzheitliche Lösung geben soll. Die Verhandlungen zu den Dürrehilfen und dem Klimagesetz stehen auf der Kippe. Auch gestern Abend hat es keine Einigung gegeben. Es geht darum, ab wann Österreich klimaneutral sein soll. Die ÖVP will 2050, SPÖ und NEOS 2040. Heute soll es einen letzten Gesprächsanlauf geben. Der LASK muss die Träume vom erstmaligen Einzug in die Fußball-Champions League wohl schon zur Halbzeit des Playoffs ad acta legen. Im Hinspiel bei Celtic Glasgow gestern Abend kommen die Linzer trotz mehrerer Chancen zu keinem erfolgreichen Abschluss. Nach der 0:3-Niederlage steht der LASK kommenden Dienstag vor eigenem Publikum gegen Schottlands Rekordmeister vor einer enormen Herausforderung.
2: Die Sonne setzt sich immer mehr ins Mittwoch, durchaus in Vorarlberg und Tirol, da dichter bewölkt, auch regnerisch und gewitterig. Am Nachmittag dann generell Unwettergefahr, ist es auch Starkregen, Hagel und stürmischer Wind möglich. Trocken bleibt es heute im Südburgenland oder im Südosten der Steiermark, dort auch am wärmsten bei 34 Grad. Morgen am Freitag regnerisch und bewölkt, am Vormittag wieder im Westen, am Nachmittag dann in Kärnten, Salzburg und Oberösterreich, auch morgen wieder Unwettergefahr. Länger trocken und sonnig morgen in Wien und Niederösterreich.
3: Das ist der Blick auf Österreichs Straßen, euer Verkehrsupdate. Wir starten da im Westen, Tirol A13 Richtung Bozen zwischen Steinach und Gries, im Baustellenbereich eine Viertelstunde plus. Salzburg A10 Richtung Villach zwischen Kochel und Golling, da steht ein defektes Fahrzeug auf der rechten Fahrbahn. Da ist wirklich viel los, ihr verliert da gerade 30 Minuten. Sperre in Kärnten A2 Richtung Italien bei Völkermarkt West, da ist der Kreuzer gegen Tunnel gesperrt. Am besten ihr wartet die Länge der Sperre einfach ab. Und im Burgenland S31 Richtung Mattersburg zwischen Eisenstadt Ost und Süd, da gibt es Arbeiten an den Stromleitungen. Sperre dauert bis voraussichtlich 14 Uhr, ihr werdet aber vor Ort über Eisenstadt umgeleitet. Ich wünsche euch viel Geduld und eine gute Fahrt.
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4: 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Habe die Ehre, einen schönen Donnerstagvormittag wünscht Michael Grohmann. Diese Stunde mit dabei The Offspring, Deichkind, Vienna, Vienna und Grunge zum Brunch aus Deutschland, nicht aus Seattle.
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Vienna, Vienna hier auf Pirate Radio. Gleich ist es 10:45 und wir wollen dir was Gutes tun. Heute auf dem Heimweg. Ab 17 Uhr spielen wir wieder unseren Pirate Radio Sixpack und da sind sie gefragt. Deine Favorite Roadtrip Songs. Was bringt dich wieder so richtig runter? Was macht dich wieder happy, damit du gut gelaunt zu Hause ankommst? Verrat's uns. Die Nummer zu unserem WhatsApp-Kanal findest du auf pirateradio.at. Danke.

0: The Offspring of Pirate Radio, das ist dein Sender, wenn es um Alternative Rock und Pop nonstop geht. Und ich weiß nicht, ob du das schon gehört hast und dir schon angestrichen hast oder schon Tickets besorgt hast, aber am 8. Dezember gibt es ein super sensationelles Konzert im Flex. Im Rahmen ihrer Epic Years Tour kommen nämlich selig zu uns nach Österreich. Eine der wenigen großartigen deutschen Rockbands, die auch mit Grunge geliebäugelt hat. So wie in diesem Song hier. Ist es wichtig auf Pirate Radio.
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Juno und Racy Rainer hier auf Fired Radio. Das ist dein Donnerstagvormittag mit deiner Lieblingsmusik. Jetzt von einer Band, die wir am 26. November in der Raiffeisenhalle im Gasometer erleben können. Portugal the Man. Da werden die, na, Feuerzeuge, die jetzt fast gesagt. Aber das verwendet ja keiner mehr bei den Konzerten. Jetzt sind ja die Handylichter. Auch fein.

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1: Österreich schickt Asylsuchende nach Italien zurück. Das berichten jetzt italienische Nachrichtenagenturen. Seit dem Inkrafttreten des neuen EU-Asyl- und Migrationspakts am 12. Juni sind bereits 4 Menschen nach Italien gebracht worden. Die Überstellungen der ersten sogenannten Dublin-Fälle erfolgen demnach mit öffentlichen Verkehrsmitteln. Knapp 8 Wochen nach der Gemeinderatswahl in Graz haben sich die KPÖ und die Grünen auf eine Fortsetzung ihrer Koalition geeinigt. Die beiden Parteien werden auch in den nächsten 5 Jahren zusammenarbeiten. Die KPÖ mit Bürgermeisterin Elke K. hat bei der Wahl am 28. Juni mit 35,7% der Stimmen einen haushohen Sieg vor der ÖVP eingefahren. Die Verhandlungen zu den Dürrehilfen und dem Klimagesetz stehen auf der Kippe. Auch gestern Abend hat es keine Einigung gegeben. Es geht darum, ab wann Österreich klimaneutral sein soll. Die ÖVP will 2050, SPÖ und NEOS 2040. Heute soll es einen letzten Gesprächsanlauf geben. Max Verstappen bleibt Red Bull Racing bis 2030 erhalten. Der vierfache Formel-1-Weltmeister hat einen neuen Vertrag unterschrieben, der ihn bis einschließlich der Saison 2030 an den österreich-englischen Rennstall bindet. Nach Verstappens Unzufriedenheit mit der jüngsten Regelrevolution hat es nämlich Spekulationen gegeben, dass sich der 28-Jährige nach Alternativen umsehen könnte.
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2: 29 Grad aktuell in Graz, 27 in Klagenfurt, 20 aktuell in Innsbruck. Sonne setzt sich immer mehr und mehr durch, außer in Vorarlberg und Tirol. Da heute ja, eher dichter bewölkt, den ganzen Tag über auch regnerisch und gewitterig. Am Nachmittag dann generell Unwettergefahr. Starkregen, Hagel, stürmischer Wind möglich. Morgen am Freitag regnerisch und bewölkt, am Vormittag wieder im Westen, breitet sich dann im Laufe des Nachmittags auch auf Kärnten, Salzburg, Oberösterreich aus. Länger trocken, morgen im Osten Österreichs 30 Grad, morgen maximal.
3: Das ist der Blick auf Österreichs Straßen, euer Verkehrsupdate. Länger dauert es da im Burgenland, S31 in beiden Richtungen zwischen Eisenstadt Ost und Süd. Da gibt es Arbeiten an den Stromleitungen. Sperre dauert bis voraussichtlich 14 Uhr. Ihr werdet da aber vor Ort über Eisenstadt umgeleitet. Steiermark B320 in beiden Richtungen zwischen Pruggern und Gröbming. Im Baustellenbereich verlierst du 20 Minuten. Und in Tirol A12 Richtung Bregenz zwischen Milz und Schönwies. Da hat gekracht im Baustellenbereich 10 Minuten plus. Ich wünsche euch eine gute Fahrt.
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4: Schönen Vormittag, Michael Grohmann hier für dich. Und wenn das keine geile Playlist ist, die wir da diese Stunde für dich zusammengestellt haben, mit The Walls und Drowning Pool mit dabei, mit Kraftklub, die du heute auch beim Frequency Festival erleben kannst. Außerdem mit dabei Rage Against the Machine oder jetzt die Idols. Pop, pop, pop.

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Eisernen Sportfreunden Stiller merke ich wirklich, dass ich alt wäre. Die feiern heuer schon ihr 30-jähriges Bestehen. Das finde ich unfassbar. Ich bin jetzt wirklich geschockt. Ganz ehrlich, habe ich jetzt gerade gelesen. Das kann ja nicht wahr sein, oder?

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Die einen lieben sie, die anderen hassen sie, sie sind aber auf jeden Fall Kult. The Prodigy hier auf Pirate Radio, eine der großartigsten britischen Bands. Wobei, da gibt es schon sehr, sehr viele, wenn wir uns ehrlich sind. Deswegen haben wir auch eine eigene Sendung, die sich dem Ganzen widmet, jeden Samstag ab 10. Okay, UK, da gibt es wirklich das Beste, Ausgewählteste aus Großbritannien hier.

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1: Die Verhandlungen über die Dürrehilfen für die Bauern und das Klimagesetz sind heute Vormittag fortgesetzt worden. Es gibt aber weiterhin Streit zwischen der ÖVP, SPÖ und den NEOS. Landwirtschaftsminister Norbert Totschnig hat einen neuen Entwurf vorgelegt, der bei der Opposition für Ärger sorgt. Das Klimagesetz würde dadurch an Zugkraft verlieren, heißt es. Streitpunkt ist außerdem nach wie vor die Gegenfinanzierung der Bauernhilfen. Österreich schickt Asylsuchende nach Italien zurück, das berichten jetzt italienische Nachrichtenagenturen. Seit dem Inkrafttreten des neuen EU-Asyl- und Migrationspakts am 12. Juni sind bereits 4 Menschen nach Italien gebracht worden. Die Überstellungen der ersten sogenannten Dublin-Fälle erfolgen demnach mit öffentlichen Verkehrsmitteln. Der Klimawandel könnte die Waldbrandfläche in Europa in Zukunft verdreifachen, das zeigt eine aktuelle Studie aus Deutschland. Je nach Ausmaß der Erderwärmung könnte die von Feuern betroffene jährliche Fläche bis Ende des Jahrhunderts um bis zu 192% steigen. Besonders betroffen wären Mitteleuropa, Westeuropa und der Mittelmeerraum. Rapid Wien nimmt heute die letzte Hürde in der Qualifikation für die Conference League in Angriff. Die Hütteldorfer treffen im Playoff-Hinspiel auf den schottischen Vizemeister Heart of Midlothian. Anpfiff ist um 20.45 Uhr.
2: Sehr, sehr sonnig in ganz Österreich momentan, außer in Vorarlberg und Tirol. Da zwar zwischendurch auch viel Sonne mit dabei und auch teilweise wolkenloser Himmel, aber auch Regenschauer und Gewitter, die da immer wieder drüber ziehen. Am Nachmittag dann auch Unwettergefahr, Starkregen, Hagel und stürmischer Wind sind möglich. Trocken im Südosten Österreichs bei 34 Grad heute maximal. Morgen am Freitag regnerisch und bewölkt, am Vormittag wieder im Westen, breitet sich dann im Laufe des Tages immer mehr und mehr aus. Länger trocken und auch sonnig morgen im Osten Österreichs.
3: Ich werfe mit euch einen Blick auf Österreichs Straßen. Das ist euer Verkehrsupdate. Man merkt, es sind noch einige in den Ferien. Wir starten im Westen. Tirol B179 Richtung Reutte zwischen Nassereit und dem Fernpass 40 Minuten plus. Auch auf der A13 Richtung Innsbruck, kurz vorm Brenner, wirst du eingebremst, 30 Minuten plus. Steiermark A9 Richtung Graz, da ist der Kleinalmtunnel gesperrt wegen einem defekten LKW im Tunnel. Ausweichen geht da über die S6 Bruck und die S35. Auch in der Steiermark B320 in beiden Richtungen zwischen Bruggern und Gröbming im Baustellenbereich 20 Minuten plus. Salzburg A10 Richtung Salzburg bei Werfen, da gibt es Blockabfertigung beim Helbersberg-Tunnel. Ohne Niederösterreich A1 Richtung Wien zwischen Kottingbrunn und Bad Vöslau. Da gibt es einen Fahrzeugbrand. Die Feuerwehr ist da im Einsatz. Deswegen ist die rechte Fahrspur gesperrt. Ich wünsche euch viel Geduld und eine gute Fahrt.
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4: Mahlzeit, kurz nach 12 ist es. Angenehme Mittagsstunde hier auf Pirate Radio. Wer kommt zum Essen? Naja, aus Vorarlberg, Cordoba 78, Soundgarden aus den USA und Paramore mit Misery Business. Ich bin Michael Geroman. Schön, dass du dabei bist.

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0: Soul nennt man ihren Sound. Fabian Till und seine Herrschaften von Tiflis Transit aus Berlin hier auf Pirate Radio. Coole Sounds, die man sonst nirgendwo zu hören kriegt. Deswegen gibt's uns ja, wir haben einen Sinn, ja. 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
0: 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Eklor.

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Wir haben den richtigen Sound nicht nur zum Mittagessen, sondern auch auf dem Weg zum Sporteln oder vielleicht sogar auf dem Weg zum Frequency Festival heute Nachmittag. Das ist dein Pirate Radio noch diese Stunde. Rio Costa mit dabei, wird uns übrigens auch heuer noch in Österreich beehren. Lovehead, Papa Roach, die Strokes oder jetzt Wolf Mother, his special lady.

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1: Bei neuen russischen Angriffen auf die Ukraine hat es heute Nacht mehrere Tote gegeben. In Kiew und Umgebung sind bei Attacken mit Raketen mindestens 6 Personen getötet worden, wie die Behörden mitteilen. In mehreren Stadtteilen sind Wohnhäuser und andere Gebäude beschädigt worden. Die Fenster eines Kinderkrankenhauses seien geborsten. An mehreren Orten gibt es zudem Brände. Die Verhandlungen über die Dürrehilfen für die Bauern und das Klimagesetz sind heute Vormittag fortgesetzt worden. Es gibt aber weiterhin Streit zwischen der ÖVP, SPÖ und den Neos. Landwirtschaftsminister Norbert Totschnig hat einen neuen Entwurf vorgelegt, der bei der Opposition für Ärger sorgt. Das Klimagesetz würde dadurch an Zugkraft verlieren, heißt es. Streitpunkt ist außerdem nach wie vor die Gegenfinanzierung der Bauernhilfen. Der Klimawandel könnte die Waldbrandfläche in Europa in Zukunft verdreifachen. Das zeigt eine aktuelle Studie aus Deutschland. Je nach Ausmaß der Erderwärmung könnte die von Feuern betroffene jährliche Fläche bis Ende des Jahrhunderts um bis zu 192% steigen. Besonders betroffen wären Mitteleuropa, Westeuropa und der Mittelmeerraum. Max Verstappen bleibt Red Bull Racing bis 2030 erhalten. Der vierfache Formel-1-Weltmeister hat einen neuen Vertrag unterschrieben, der ihn bis einschließlich der Saison 2030 an den österreich-englischen Rennstall bindet. Nach Verstappens Unzufriedenheit mit der jüngsten Regelrevolution hat es nämlich Spekulationen gegeben, dass sich der 28-Jährige nach Alternativen umsehen könnte.
2: In Vorarlberg und Tirol dichter bewölkt, vereinzelt auch Regenschauer und Gewitter heute mit dabei. Am Nachmittag generell Unwettergefahr, stark Regenhagel und stürmischer Wind möglich. Trocken im Südosten Österreichs. Morgen am Freitag regnerisch und bewölkt, am Vormittag wieder im Westen. Am Nachmittag breitet sich das dann auch auf Kärnten, Salzburg und Oberösterreich aus. Auch morgen wieder Unwettergefahr, länger trocken und sonnig, morgen im Osten bei 30 Grad maximal. Hallo, zeige ich ins Auto nach Tirol B179, Fernpassstraße Richtung Reutte zwischen Nassereit und dem Fernpass, 20 Minuten Zeitverlust. Salzburg A10 Richtung Salzburg bei Werfen, Blockabfertigung vor dem Helbesberg-Tunnel hier eine halbe Stunde mehr. Und eine Grenzwartezeit für euch von Italien Richtung Innsbruck bei der Einreise vor dem Brenner aktuell eine Stunde mehr. Gute Fahrt euch!
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3: Rein in den Donnerstagnachmittag. Schön, dass du da bist heute. Mein Name ist Kathi und ich gebe mein Bestes, dir den Nachmittag zu versüßen. Geile Musik, ein Gewinnspiel und auch ein Veranstaltungstipp warten. Also, los geht's.

Die KanadierInnen, die wissen, wie man chilligen Sound produziert. Das sind Men I Trust. Und damit hi auf Pirate Radio. Aber weg von dem Chiller-Song hin zu was mit ein bisschen mehr Wumms, wenn das Mittagessen dir noch ein bisschen in den Magen liegt und die Gedanken circa überall hinwandern, außer auf die To-Do-Liste. 152 Beats per Minute. Das ist Incubus mit Pardon Me.

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Es ist Donnerstagnachmittag. Du hast fast 4 Tage in der Arbeit schon hinter dir, also darfst du dich auch ruhig belohnen. Ja, vielleicht liegt irgendwo noch ein Zuckerl in der Schreibtischschublade. Und wenn du deinen Tag heute geschafft hast, dann gibt es sowieso eine große Belohnung von mir. Das Pirate Radio Sixpack sorgt bei dir für gute Stimmung, macht dich locker und du bist ready für den Feierabend. 17 Uhr, schalt ein. Heute zum Beispiel mit den Viagra Boys.

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1: Ein 28-jähriger Niederländer ist heute in St. Pölten zu 2 Jahren Haft verurteilt worden, nachdem er versucht hat, einen Bankomaten in Niederösterreich zu sprengen. Der Mann war geständig. Das Urteil ist nicht rechtskräftig. Sein Komplize ist bisher nicht gefunden worden. Der Klimawandel könnte die Waldbrandfläche in Europa in Zukunft verdreifachen. Das zeigt eine aktuelle Studie aus Deutschland. Je nach Ausmaß der Erderwärmung könnte die von Feuern betroffene jährliche Fläche bis Ende des Jahrhunderts um bis zu 192% steigen. Besonders betroffen waren Mitteleuropa, Westeuropa und der Mittelmeerraum. Weltweit fordern Fanorganisationen jetzt den Rücktritt von FIFA-Präsident Gianni Infantino. In einer Petition heißt es, Infantino habe sein Amt und den Fußball verraten. Besonders seine Pläne, die Weltmeisterschaft an private Investoren zu verkaufen, haben für massive Entrüstung gesorgt. Fast 40 nationale Vereinigungen haben sich dem Aufruf angeschlossen. Ein 75-jähriger Oberösterreicher, der in der Nacht auf heute als vermisst gemeldet worden ist, ist tot aufgefunden worden. Der Mann dürfte mit dem Fahrrad gestürzt und dabei ums Leben gekommen sein. Ein Bauarbeiter hat ihn heute früh auf einem Schotterweg entdeckt.
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2: Das Wetterupdate. Die ersten Schauer ziehen ins Land, gewittrig, vor allem in Vorarlberg und Tirol. Später breiten sich die Schauer aufs ganze Land aus. Unwettergefahr. Im Osten kriegt es davor noch 34 Grad. Schwül und wechselhaft morgen Freitag. Gewittrig diesmal eher für den Westen, zwischen Vorarlberg und Salzburg. Wochenende sieht dann entspannt aus, sonniger und höchstens 26 Grad. Das Update von den Straßen. Ein Unfall in Niederösterreich. A22, kurz nach Stockerau-Mitte ist das passiert Richtung Wien. Schau zurück auf die S5. Eine halbe Stunde Zeitverlust, auch auf der Ausweichstrecke. Durch Stockerau durchstau. Steiermark A9, Pönautobahn Richtung Slowenien, Blockabfertigung vor dem Grazkorntunnel. Und auch auf der A10 dauert es länger Richtung Salzburg, Blockabfertigung vor dem Helbersbergtunnel. Eine halbe Stunde länger. Eine Grenzwartezeit Richtung Innsbruck, staut vor dem Brenner. Eine Stunde Zeitverlust. Gute Fahrt.
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3: 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Ich glaube, eines der besten Song-Intros in der Alternative-Musikgeschichte, das habe ich jetzt für dich. Ich liebe es immer zu beobachten. Wenn der Song startet, da gibt es dann so eine Stelle, wo wir alle unseren Einsatz haben. Der Weckruf für deinen Donnerstagnachmittag. Der Moment, wo dir so die Augen aufgehen. Und wo das Herz ein bisschen schneller schlägt. Bist du bereit? Ich bin die Kathi. Und das ist Pirate Radio mit System of a Down.

Traurige Nachrichten, die uns da gestern erreicht haben. Frank Beard, der legendäre Drummer von ZZ Top, ist im Alter von 77 Jahren gestorben. Seit 1969 ist er hinterm Schlagzeug für die Band gesessen und hat den Sound mitgeprägt. Klassiker wie Sharp Dressed Man oder Gimme All Your Lovin'. Vielleicht war er nicht ganz so auffällig wie seine Bandkollegen. Das könnte an den Bärten gelegen haben, aber ohne ihn hätte ZZ Top definitiv nicht so geklungen. Ja, Bandchef Billy Gibbons, der verabschiedet sich jetzt von seinem langjährigen Freund, nennt ihn einen der innovativsten Schlagzeuger überhaupt, aber gleichzeitig macht er klar, ZZ Top macht weiter. Wir sagen danke, Frank Beard, das ist Sharp Dressed Man.

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Ja, manchmal braucht es gar keinen Masterplan, nur die Lust, endlich das zu machen, was man sonst immer nur bei anderen auf der Bühne sieht. Weil genau so sind Panic Shack entstanden aus Cardiff. Die Bandmitglieder, die haben sich gekannt nur so von Konzerten und eigentlich so aus der Musikszene und haben irgendwann beschlossen, warum sollen da immer nur Männer oben stehen und Musik machen? Das können wir doch auch. Das Verrückte aber, so richtig spielen konnte damals fast keine von ihnen. Emily hatte ein bisschen Erfahrung am Bass, aber sonst Gitarre niemand. Also haben die sich die Instrumente einfach selber beigebracht. Keine Musikschule, kein Bandcoaching, keine großen Vorkenntnisse. Stattdessen Learning by Doing. Und die Erkenntnis, dass viele Punk-Songs mit 3 oder 4 Akkorden wunderbar funktionieren. Genau das ist die DIY-Haltung, die wir bis jetzt lieben an ihnen. Das sind Panic Shack mit The Egg.

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1: Betrüger bringen Menschen in Österreich immer häufiger um ihr Erspartes. Im vergangenen Jahr hat sich die Schadenssumme bei betrügerischen Transaktionen um fast 18% auf über 115 Millionen Euro erhöht. Das zeigt eine aktuelle Studie der Nationalbank. Die Betrüger erschleichen sich das Geld etwa durch Fake-Anrufe und Nachrichten oder Vortäuschen einer Notlage. Der Klimawandel könnte die Waldbrandfläche in Europa in Zukunft verdreifachen. Das zeigt eine aktuelle Studie aus Deutschland. Je nach Ausmaß der Erderwärmung könnte die von Feuern betroffene jährliche Fläche bis Ende des Jahrhunderts um bis zu 192% steigen. Besonders betroffen waren Mitteleuropa, Westeuropa und der Mittelmeerraum. Der 37-jährige Vater, der in der Nacht auf Dienstag in Kumberg bei Graz seine 8-jährige Tochter getötet hat, ist in die Justizanstalt Graz-Jacomini gebracht worden. Der Mann hat die Tat gestanden. Laut Polizei soll es schon seit einiger Zeit Streitigkeiten zwischen dem Paar gegeben haben. Eine Trennung soll im Raum gestanden sein. Weltweit fordern Fanorganisationen jetzt den Rücktritt von FIFA-Präsident Gianni Infantino. In einer Petition heißt es, Infantino habe sein Amt und den Fußball verraten. Besonders seine Pläne, die Weltmeisterschaft an private Investoren zu verkaufen, haben für massive Entrüstung gesorgt. Fast 40 nationale Vereinigungen haben sich dem Aufruf angeschlossen.
2: Das Wetter-Update. Die ersten Schauer ziehen ins Land, gewittrig, vor allem in Vorarlberg und Tirol. Später breiten sich die Schauer aufs ganze Land aus. Unwettergefahr. Im Osten kriegt es davor noch 34 Grad. Schwül und wechselhaft morgen Freitag. Gewittrig diesmal eher für den Westen, zwischen Vorarlberg und Salzburg. Wochenende sieht dann entspannt aus, sonniger und höchstens 26 Grad. Kurzer Blick auf die Straßen. Tunnelsperre in Salzburg, A10. Der Ofenauer Tunnel Richtung Villach gesperrt, kurz nach Golling. Da hat ein Auto Teile verloren im Tunnel. Am besten die Dauer der Sperre vor Ort abwarten. Gegenrichtung A10 Richtung Salzburg, Blockabfertigung vor dem Helbersbergtunnel wegen Überlastung, halbe Stunde länger. A9 Richtung Slowenien, Blockabfertigung vor dem Gradkorntunnel. Zu den Grenzwartezeiten vom Karawankentunnel, 45 Minuten länger Richtung Österreich. Und Italien Richtung Innsbruck, also vor dem Brenner, eine Stunde Zeitverlust. Gute Fahrt!
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3: 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Wir schwindeln uns durch den Donnerstag. Hi auf Pirate Radio. Es ist kurz nach drei mit mir, der Kathi. Und gerade vorhin haben sie die Space Stage am Frequency Festival in St. Pölten eröffnet. Love it. Falls du da aber heute nicht dabei sein kannst, dann lieber jetzt dranbleiben. Vielleicht habe ich ja was für dich. Jetzt starten wir aber erstmal rein in die Stunde. Das sind Audioslave mit Show Me How to Live. Schön, dass du da bist.

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Ja, und das sind sie. Love It mit Sommerwind. Perfekt für diese In-Between-Zeit gerade. Mit Wolken, aber trotzdem heiß.

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0: Sie kommen aus Kölle. Sie kennen sich aus der Schulzeit am Schiller-Gymnasium und sie gehören zu den wohl prägendsten Musikern der deutschen Alternative-Szene. Christopher Annen, Henning May und Severin Kantereit. Gemeinsam Annen, May, Kantereit. Ein Name, bei dem sich danach auch niemand mehr fragt, woher sie sind, finde ich. Also, willkommen auf Pirate Radio. Und auch wenn das Wetter heute eher trist ist, wir gehen aus.
1: Ich weiß.

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1: Innenminister Gerhard Karner will mehr gefängnisähnliche Unterbringungen für noch nicht strafmündige Intensivtäter. Das hat er heute in Wien angekündigt. Die Kriminalität werde immer jünger und digitaler, so Karner. In Wien gibt es derzeit eine sogenannte Auszeit-WG, in der ein Kind untergebracht ist und der Einzug eines zweiten Kindes vorbereitet wird. Bei einer Explosion in einem Bürotechnikunternehmen in Winzendorf-Muttmannsdorf im Bezirk Wiener Neustadt ist heute eine Person schwer verletzt worden. Die wird vom Notarzthubschrauber Christophorus 3 in das AKH nach Wien geflogen. Über 100 Feuerwehrmitglieder waren im Einsatz und haben den entstandenen Brand am Nachmittag unter Kontrolle gebracht. Die Rechtsplattform des Bundes, das Rechtsinformationssystem RIS, hat derzeit mit Kapazitätsproblemen zu kämpfen. Wie die Presse berichtet, braucht die Website teils lange zum Laden der Inhalte oder versagt gänzlich den Dienst. Grund dafür ist die stark gestiegene Zahl automatisierter Zugriffe, vor allem durch KI-Anwendungen. Das Kanzleramt arbeitet an Sofortmaßnahmen und plant mittelfristig eine Erneuerung der IT-Architektur. Die monatelangen Spekulationen um einen möglichen Abgang sind beendet. Max Verstappen bleibt Red Bull Racing langfristig erhalten. Der viermalige Formel-1-Weltmeister hat einen neuen Vertrag unterschrieben, der ihn bis einschließlich der Saison 2030 bindet. Das hat das österreichisch-englische Team heute vor Verstappens Heim-Grand Prix in Zandvoort bekannt gegeben.
2: Das Wetterupdate für heute Abend: gewittrig, ja, verbreitet Regenschauer. Sogar Unwetter sind drin. Über Nacht dann zwischen 22 und 14 Grad als Tiefstwert. Schwül und wechselhafter Freitag. Im Westen starker Regen, lokale Überschwemmungen morgen. Bis zu 30 Grad sind drin. Samstag viel gemütlicher. 18 bis 26 Grad. Sonne-Wolkenmix eher trocken. Das Update von den Straßen. Steiermark A9. Pyrnautobahn Richtung Slowenien gibt es Probleme vorm Schadnerkogeltunnel und vorm Gradkorntunnel. Jeweils eine halbe Stunde länger. A10 in Salzburg Richtung Salzburg. Blockabfertigung vor dem Helbersbergtunnel. Eine halbe Stunde Zeitverlust. Tirol Fernpass, Unfall im Grenztunnel Füssen, damit Stau in beiden Richtungen. Es gibt Ausweichen über Vils. Und Tangente in Wien, in beiden Richtungen Stau. Richtung Graz staut's zwischen Hirschstetten und Praterbrücke. Richtung Kagran immer wieder Stau zwischen Verteilerkreis und Handelsquai. Gute Fahrt.
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3: 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Neue Stunde, neuer Jack White Fun Fact. High of Pirate Radio. Ich bin die Kathi und ich begleite dich durch deinen Donnerstagnachmittag. Und das Cover zu seinem neuen Song Dollar Bill, das hat er selbst gebaut. Eine alte Figur ist in seinem Studio umgefallen und der Kopf ist abgebrochen. Und daraufhin hat White einfach einen blauen Totenschädel draufgeklebt und alles weiß lackiert. So, das ist jetzt die Frozen Charlotte, Namensgeberin für sein neues Album.

Beatles sind gesichtet worden. Naja gut, vielleicht nicht ganz sie selbst, aber die vier Schauspieler, die die Beatles im Biopic spielen. Du hast Pirate Radio und zwar wurden sie beim Filmen einer Schlüsselszene gespottet am legendären Abbey Road Zebrastreifen. 2028, da kommt ja die vierteilige Reihe in die Kinos. Jedem einzelnen Bandmitglied wird da ein ganzer Film gewidmet und bereits jetzt ist es das Highlight für viele Fans. Es ist nämlich auch das allererste Mal, dass ein Spielfilm die Musikrechte von der Band bekommt. Also ich freue mich schon sehr. Ich kenne sonst eigentlich so gut wie jeden Dokumentarfilm über die Beatles nämlich. Ja, und bis 2028 können wir uns die Zeit noch vertreiben im Beatles Museum, das 2027 in London aufsperrt.

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Hoch die österreichische Alternative-Szene. Das waren Mayagli Clementine. Du hörst Pirate Radio, so anders wie du. Und ja, das machen wir richtig gerne. Musik made in Austria hat einfach bei uns in der Playlist einen ganz fixen Platz. Jede einzelne Stunde. Deshalb habe ich gleich auch schon die nächsten für dich. JRMC und Food for Thought. Und wenn du auch einen Jubelschrei für österreichische Musik auslässt, dann sag's gerne weiter, dass du Pirate Radio hörst. Danke.

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1: Im Trinkwasser in Schwechat sind erneut sogenannte Ewigkeitschemikalien gefunden worden. Der Wert liegt aber weiter unter der gesetzlich erlaubten Schwelle. Die nächste Untersuchung ist für September vorgesehen. Die Chemikalien sollen jahrzehntelang durch den bei Feuerwehrübungen verwendeten Löschschaum auf dem OMV-Gelände in den Boden gekommen sein. Die Rechtsplattform des Bundes, das Rechtsinformationssystem RIS, hat derzeit mit Kapazitätsproblemen zu kämpfen. Wie die Presse berichtet, braucht die Website teils lange zum Laden der Inhalte oder versagt gänzlich den Dienst. Grund dafür ist die stark gestiegene Zahl automatisierter Zugriffe, vor allem durch KI-Anwendungen. Das Kanzleramt arbeitet an Sofortmaßnahmen und plant mittelfristig eine Erneuerung der IT-Architektur. Betrüger bringen Menschen in Österreich immer häufiger um ihr Erspartes. Im vergangenen Jahr hat sich die Schadenssumme bei betrügerischen Transaktionen um fast 18% auf über 115 Millionen Euro erhöht. Das zeigt eine aktuelle Studie der Nationalbank. Die Betrüger erschleichen sich das Geld etwa durch Fake-Anrufe und Nachrichten oder Vortäuschen einer Notlage. Ein 28-jähriger Niederländer ist heute in St. Pölten zu 2 Jahren Haft verurteilt worden, nachdem er versucht hat, einen Bankomaten in Niederösterreich zu sprengen. Der Mann war geständig, das Urteil ist nicht rechtskräftig. Sein Komplize ist bisher nicht gefunden worden.
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2: Das Wetterupdate für heute Abend gewittrig, ja, verbreitet Regenschauer. Sogar Unwetter sind drin, über Nacht dann zwischen 22 und 14 Grad als Tiefstwert. Schwül und wechselhafter Freitag. Im Westen starker Regen, lokal Überschwemmungen morgen. Bis zu 30 Grad sind drin. Samstag viel gemütlicher. 18 bis 26 Grad, Sonne-Wolkenmix, eher trocken. Das ist auf den Straßen los. Die Tangente in Wien ist gesperrt Richtung Südautobahn. Beim Verteilerkreis nach einem Brand, Flammen mittlerweile gelöscht. Feuerwehr aber muss den Verkehr noch anhalten. Rückstau gibt es bis hier Städten. Gegenrichtung, Tangente Richtung Kagran, Stau vom Verteilerkreis bis zum Kaisermühlentunnel. Niederösterreich A22, Unfall kurz nach Stockerau Ost, halbe Stunde Zeitverlust. Steiermark A9, Pönautobahn Richtung Slowenien, Blockabfertigung vor dem Schadner Kugeltunnel und vor dem Gradkorntunnel. Und Salzburg A10 Richtung Salzburg, nach wie vor Blockabfertigung vor dem Helbersbergtunnel. Gute Fahrt!
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3: Es ist Donnerstag, es ist 17 Uhr und es ist Zeit für das Pirate Radio Sixpack. 6 Tracks für deinen Heimweg, für den Feierabend, für den letzten Stau oder einfach für den Moment, wo du gerade wirklich aus der Arbeit rausgehst. Und wir starten heute mit einem Track, der Hip-Hop einmal komplett auseinandergenommen hat. Hier sind DJ Shadow und Run the Jewels mit Nobody Speak. Viel Spaß!

So, genug Walking on the Sun, du bist raus aus der Arbeit. Das heißt, wir kümmern uns jetzt um die bisschen tiefer liegenderen Gefühle. Und ich habe vielleicht genau den richtigen Song jetzt für dich. Falls du heute im Job mal wieder ungefragt die Welt erklärt bekommen hast, du kennst das sicher, du sagst irgendwas und plötzlich steht da dieser eine Typ, der dir in 5 Minuten erklärt, wie dein eigener Job funktioniert. Mansplaining at its best. Also, falls dir das heute passiert ist, hier kommt dein Ventil. Das in Blond mit Thorsten im Pirate Radio Sixpack.

Die Beatsteaks Hand in Hand. Hi im Pirate Radio Sixpack. Und da wird es jetzt ein bisschen schmutziger, lauter und definitiv nicht seriöser. Wenn du das Gefühl hast, heute die Welt da draußen, die ist komplett durchgedreht, dann perfekt. Weil daraus machen die Viagra Boys Musik. Das ist Punkrock Loser. Perfekte Zustandsbeschreibung für den Feierabend.

Und damit sind wir beim Grande Finale unseres Pirate Radio Sixpacks. Dein Donnerstag ist geschafft. Und falls dein Tag heute ein bisschen eskaliert ist, keine Sorge, die Welt, die geht sowieso unter. Zumindest musikalisch, genau hier. R.E.M. am Start mit It's the End of the World, as we know it, and I feel fine. Und genau das ist die Einstellung für den Heimweg. Alles ist zwar gerade ein bisschen irre, aber ganz ehrlich, mit dem richtigen Song im Ohr geht das schon irgendwie. Das Pirate Radio Sixpack, over and out.

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Nächsten Samstag, da gehen wir gemeinsam spazieren. Bei Nacht am Gürtel. Ja, auch wenn meine Mama wahrscheinlich abraten würde. 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
1: Im Trinkwasser in Schwechat sind erneut sogenannte Ewigkeitschemikalien gefunden worden. Der Wert liegt aber weiter unter der gesetzlich erlaubten Schwelle. Die nächste Untersuchung ist für September vorgesehen. Die Chemikalien sollen jahrzehntelang durch den bei Feuerwehrübungen verwendeten Löschschaum auf dem OMV-Gelände in den Boden gekommen sein. Die Rechtsplattform des Bundes, das Rechtsinformationssystem RIS, hat derzeit mit Kapazitätsproblemen zu kämpfen. Wie die Presse berichtet, braucht die Website teils lange zum Laden der Inhalte oder versagt gänzlich den Dienst. Grund dafür ist die stark gestiegene Zahl automatisierter Zugriffe, vor allem durch KI-Anwendungen. Das Kanzleramt arbeitet an Sofortmaßnahmen und plant mittelfristig eine Erneuerung der IT-Architektur. Betrüger bringen Menschen in Österreich immer häufiger um ihr Erspartes. Im vergangenen Jahr hat sich die Schadenssumme bei betrügerischen Transaktionen um fast 18% auf über 115 Millionen Euro erhöht. Das zeigt eine aktuelle Studie der Nationalbank. Die Betrüger erschleichen sich das Geld etwa durch Fake-Anrufe und Nachrichten oder Vortäuschen einer Notlage. Ein 28-jähriger Niederländer ist heute in St. Pölten zu 2 Jahren Haft verurteilt worden, nachdem er versucht hat, einen Bankomaten in Niederösterreich zu sprengen. Der Mann war geständig, das Urteil ist nicht rechtskräftig. Sein Komplize ist bisher nicht gefunden worden.
2: An diesem Donnerstagabend gibt es noch einiges an Gewitter und Regenschauer, teilweise auch heftig als Unwetter, die jetzt aber in der nächsten Stunde immer weiter abziehen sollten. Morgen wird es dann wieder schwül und von Tirol bis Oberösterreich auch ordentlich verregnet, 17 bis 30 Grad. Und im Wettertrend sehe ich, Samstag wird es deutlich ruhiger, aber nur noch 18 bis 26 Grad. Sonntag dann wieder mehr Sonne und bis zu 27 Grad. Viel Geduld braucht ihr aktuell in Wien auf der A23 Richtung Graz. Kurz nach dem Verteilerkreis hat ein Kleinbus gebrannt. Die Sperre ist mittlerweile aufgehoben, aber es ist nur eine Spur befahrbar. Der Stau reicht bis nach Hirschstetten zurück. Ihr verliert da 1,5 Stunden. Stau auch in der Gegenrichtung auf der A23 Richtung Kagran. Zwischen dem Verteilerkreis und Stadlau braucht ihr 45 Minuten länger. Dafür gibt es gute Nachrichten aus Niederösterreich. Die Unfallstelle auf der A22 Richtung Hollerbrunn ist geräumt. Der Stau kurz nach Stockerer Ost löst sich auf. Aktuell braucht ihr noch gut 10 Minuten länger. 15 Minuten länger braucht ihr noch in Salzburg auf der A10 Richtung Salzburg bei Werfen. Da gibt es nach wie vor Blockabfertigung vor dem Helversbergtunnel. Und in Tirol sind die A12 und die A13 bei Innsbruck in beiden Richtungen überlastet. Hier braucht ihr etwa 20 Minuten länger. Gute Fahrt und gute Geduld.
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3: 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Hello, hello, dein Donnerstagfeierabend mit mir, der Kathi, auf Pirate Radio und den Rogue Traders mit einem fetten Sample aus den 90ern. Pump Up the Jam von Technotronic.

Das denken sich wahrscheinlich heute auch alle, die am Frequency Festival schon seit ein paar Stunden feiern. Und sie sind heute auch noch auf der Space Stage, die Fontaines DC. Um 19:30 spielen sie in St. Pölten. Und ich muss sagen, ich bin ein bisschen sad. Ich bin nämlich nicht dort. Aber gleichzeitig gibt es auch genug Grund zur Freude. Anfang der Woche haben sie nämlich ihr neues Album angekündigt. Es kommt im Oktober. Und die erste Single davon, die ist schon draußen. Hörst du am Sonntag hier bei mir im Pirate Radio Release Radar um 13 Uhr. Für jetzt spielen wir aber für alle, die nicht live heute im Frequency dabei sein können, The Good Old Fontaines DC aus dem Debütalbum. Das ist Too Real.

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1: Ah. Ja, Moll, das manchmal klingt Moll einfach auch wie Dur und andersrum. 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Yeah, Gänsehaut. Hey, ey, ist nicht das Ende. Nirvana ist nicht.

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Es gibt so Tage in der Musikgeschichte, da haben alle Plattenfirmen gleichzeitig den roten Knopf gedrückt. Und der 2. Mai 1989 ist genau so ein Tag gewesen. Da sind zwei Albumerschienen, die später Musikgeschichte geschrieben haben. The Cure mit Disintegration und das Debütalbum von den Stone Roses. Also düsterer Gothic Rock und dann diese Psychedelic Britpop Era aus Manchester. Zwei komplett verschiedene Welten, aber ein richtig großer Release-Tag. Und genau solche Zufälle gibt's immer noch. 16. Oktober 2026. Fontaines DC bringen ihr neues Album Dopamine Chamber raus. Haben wir gerade geredet. Und am selben Tag erscheint auch Hektomatik, das zweite Album von Undermords. Ich freue mich drauf. 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
1: Der zweifache Weltfußballer Ronaldinho ist in Italien gelandet und macht damit sein überraschendes Fußball-Comeback ein Jahrzehnt nach seinem Karriereende perfekt. Der 46-jährige Brasilianer wird demnächst beim italienischen Drittligisten Ravenna vorgestellt. Ronaldinho landet mit einem Privatjet am Flughafen von Forlì, wie der Verein mitteilt. Am Airport gibt er Autogramme, später ist es dann für ihn nach Ravenna weitergegangen. Im Zusammenhang mit den Legionellenerkrankungen in Linz sind jetzt 3 Patienten verstorben. Das hat das Land Oberösterreich mitgeteilt. Die Zahl der Erkrankten ist seit dem 20. Juli auf 26 gestiegen. Trotz intensiver Untersuchungen ist die Infektionsquelle bisher noch nicht eindeutig identifiziert worden. Innenminister Gerhard Karner will mehr gefängnisähnliche Unterbringungen für noch nicht strafmündige Intensivtäter. Das hat er heute in Wien angekündigt. Die Kriminalität werde immer jünger und digitaler, so Karner. In Wien gibt es derzeit eine sogenannte Auszeit-WG, in der ein Kind untergebracht ist und der Einzug eines zweiten Kindes vorbereitet wird. Die monatelangen Spekulationen um einen möglichen Abgang sind beendet. Max Verstappen bleibt Red Bull Racing langfristig erhalten. Der viermalige Formel-1-Weltmeister hat einen neuen Vertrag unterschrieben, der ihn bis einschließlich der Saison 2030 bindet. Das hat das österreichisch-englische Team heute vor Verstappens Heim-Grand Prix in Zandvoort bekannt gegeben.
2: Kühlste Landeshauptstadt aktuell, Innsbruck mit 18 Grad. Am wärmsten oder eigentlich heiß ist es noch in Graz mit 30 Grad. Alle anderen Landeshauptstädte so dazwischen. Wien bei 22 Grad, Salzburg bei 22 oder Bregenz bei 21 Grad. Ich sehe, morgen wird es dann wieder schwül und speziell von Tirol bis Oberösterreich verregnet. 17 bis 30 Grad und im Kronenwetter trennt sich am Wochenende, Samstag deutlich ruhiger, bis zu 26 Grad, Sonntag noch wärmer und noch mehr Sonnensicht. Und das ist der Blick auf Österreichs Straßen und da ist es nach wie vor richtig mühsam in Wien auf der A23. Der brennende Kleinbus auf der Tangente Richtung Graz ist mittlerweile längst entfernt. Alle Fahrbahnen sind frei, aber der Stau reicht nach wie vor vom Verteilerkreis bis nach Stadlau zurück. Aktuell braucht ihr da eine halbe Stunde länger. Auch in die Gegenrichtung staut es immer noch. Zwischen dem Verteilerkreis und Stadlau braucht ihr insgesamt eine Dreiviertelstunde länger. Salzburg, Blockabfertigung gibt es noch auf der A10 Richtung Salzburg bei Werfen. Hier braucht ihr ca. 15 Minuten länger. Ansonsten soweit alles frei. Gute Fahrt.
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3: 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Wunderschönen Feierabend, High of Pirate Radio. Mit mir heute der Kati. Und wer gerade erst bei Bibiza in der Metastadt war, der hat sie als Vorband gesehen. Das ist Beaks mit Dirty Girls. Schön, dass du da bist.

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Die Steaming Satellites mit Tiny Monster. Du hörst Pirate Radio so anders wie du. Und es ist Zeit für ein bisschen einen Spätzünder, den Spätzünder des Abends. Wir gehen zurück in die 90er. 1992, irgendwo in den Sound zwischen Hip-Hop, House und Britpop vielleicht sogar. Connected von den Stereo MCs. War ein ganz schöner Spätzünder. Ist nämlich erst viel, viel später zum weltweiten Erfolg geworden. Aber was für ein Groove mit einem Riff aus Let's Go Down to the Disco.

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für Fans von Dead Rock und für Fans von Indie Rock. Ich habe natürlich beides. High of Pirate Radio, so anders wie du. 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
1: Der zweifache Weltfußballer Ronaldinho ist in Italien gelandet und macht damit sein überraschendes Fußball-Comeback ein Jahrzehnt nach seinem Karriereende perfekt. Der 46-jährige Brasilianer wird demnächst beim italienischen Drittligisten Ravenna vorgestellt. Ronaldinho landet mit einem Privatjet am Flughafen von Forlì, wie der Verein mitteilt. Am Airport gibt er Autogramme, später ist es dann für ihn nach Ravenna weitergegangen. Im Zusammenhang mit den Legionellenerkrankungen in Linz sind jetzt 3 Patienten verstorben. Das hat das Land Oberösterreich mitgeteilt. Die Zahl der Erkrankten ist seit dem 20. Juli auf 26 gestiegen. Trotz intensiver Untersuchungen ist die Infektionsquelle bisher noch nicht eindeutig identifiziert worden. Innenminister Gerhard Karner will mehr gefängnisähnliche Unterbringungen für noch nicht strafmündige Intensivtäter. Das hat er heute in Wien angekündigt. Die Kriminalität werde immer jünger und digitaler, so Karner. In Wien gibt es derzeit eine sogenannte Auszeit-WG, in der ein Kind untergebracht ist und der Einzug eines zweiten Kindes vorbereitet wird. Die monatelangen Spekulationen um einen möglichen Abgang sind beendet. Max Verstappen bleibt Red Bull Racing langfristig erhalten. Der viermalige Formel-1-Weltmeister hat einen neuen Vertrag unterschrieben, der ihn bis einschließlich der Saison 2030 bindet. Das hat das österreichisch-englische Team heute vor Verstappens Heim-Grand Prix in Zandvoort bekannt gegeben.
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2: Hat sich die Investition in die Regenjacke also doch ausgezahlt, auch im Sommer 2026. Heute ziemlich verregnet, teilweise auch heftige Gewitter und Regenschauer, die da unterwegs sind, ziehen aber jetzt immer mehr ab. Morgen wird es dann wieder schwül, von Tirol bis Oberösterreich auch sehr verregnet, 17 bis 30 Grad am wärmsten und am sonnigsten im Osten. Im Wettertrend sehe ich Samstag dann deutlich ruhiger, nur 18 bis 26 Grad, Sonntag dann mehr Sonne und bis zu 27 Grad. Und der Blick auf Österreichs Straßen, da gibt es jetzt endlich keinen Stau mehr auf der Tangente in Wien Richtung Graz. Der hat sich komplett aufgelöst. Richtung Kagran gibt es noch Reststau, gut 10 Minuten Zeitverlust zwischen Favoriten und dem Handelsquai. Und dann gibt es noch eine Grenzwartezeit für euch, und zwar bei der Einreise von Slowenien nach Kärnten. 15 Minuten Wartezeit vor dem Karawankentunnel. Ansonsten alles frei, gute Fahrt.
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3: Ich höre den Feierabend rufen und deshalb folge ich dem Ruf. Ich hoffe, du auch. Hab noch einen schönen Donnerstagabend und wir hören uns dann nächste Woche wieder am Montag. Ciao.

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2: Hauptsache es fetzt eine Oasis, sonst geht es also alles, was du einfach mitkrallen kannst im Auto fahren.

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0: ist halt blöde. Ich wollte meinem kleinen Bruder eine Platte kaufen von Dave Holland Quartett.
1: Ja.
0: Aber wenn ich hingehe, hole ich auch eine Platte.
1: Ja.
0: Ich hol mir eine Platte von den Chats.
2: Die machen keine Platten mehr.
0: Was soll das heißen?
2: Dass das nur noch live ist. Dass nur noch alles live ist, weil Musik lebt, Mann. Musik lässt sich nicht auf eine Platte pressen. Es geht nicht.
0: Ja,
2: die wollen es nicht mehr machen. Die machen nicht

0: Live spielen sie.
1: Also
0: sie
1: nehmen nicht mehr auf.
0: Aber nicht mehr so oft, nur noch auf Jazzfest.
1: Ach so, sie
0: nur
1: machen
0: noch auf Jazzfest.
1: Sie machen auf Jazzband.
0: Denn sie spielen am Jazzfest, aber sie sind schon eine Rockgruppe am Ende des Tages.
1: Aber das verstehe ich nicht, wie soll das gehen?
0: Das sind vier Jungs, die einfach Musik machen wollen. Nimm's ihnen nicht übel.
1: Ich dachte ja, das sind vier Girls.

0: leider bis so gut.
1: Es ist so, es ist so gut, das leider. Es ist einfach, es. Der Stadt hast du das nicht.
0: Welche internationale Jazzgröße spielt nicht
1: Wo
0: hier?
1: Kannst du das machen? So.

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